der andere all die kleinen Stümmelchen, die er findet auf der Erde.